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Es ist die Stunde vor Mitternacht am 11. Heiligabend meiner Kindheit. Ich mache mich auf den Weg zur Christmette. Diesen Weg auf den Bühl zur Kirche und zur Schule von St. Jakob gehe ich jeden frühen Morgen. Denn wir Volksschüler haben immer Messe vor Schulbeginn. Oma kann diesmal nicht mit zur Christmette. Sie ist nicht ganz gesund und Mama ist weit weg von zu Hause. Sie arbeitet in einem großen Hotel in Gröden. Dessen Besitzerin hat dem Christkind ein Spielzeugauto für mich mitgegeben. Ein schönes blaues VW Cabrio mit beigen Sitzen. Und das Christkind brachte mir auch eine schöne grüne Lodenjacke. Stolz trage ich sie. Sie riecht sehr neu und passt gut zu meinen grauen Lodenhosen und den groben schwarzen Bergschuhen. Es ist sehr kalt. Ich trage meine wollenen Fäustlinge und rücke die wollene Mütze bis zu den Augen. Am Abend ist offenbar Neuschnee gefallen. Ein paar Flocken fallen noch. Im leichten, von Wolken verhangenen Mondlicht bemerke ich nun ein paar frische Fußspuren, die von einem Seitenweg kommen. Ab und zu rutsche ich in die von Pferdehufen getretenen Vertiefungen, die der Neuschnee bedeckte. Die Kirchenglocken beginnen stärker zu läuten. Ich muss mich wohl beeilen. Das schwache Licht am Kirchturm kommt verschwommen näher. Vor der Kirche hole ich die von mir gehenden Nachbarn ein. Hoi, sagt Hubert, was hast du von Christkindl? Ich erzähle und ich sehe nun, dass auch er eine neue Jacke trägt. Etwas groß geraten, aber sie muss ja für einige Jahre groß genug sein, wie meine halt auch. Die Kirche ist voll. Unser Pfarrer Hartmann Winkler wirkt heute etwas verschlafen. Was ihm wohl das Christkind brachte? Er sagt nie etwas zum Privaten und er spricht dieselben Sätze wie jedes Jahr. Und am Ende der Messe singen wir gemeinsam mit dem Kirchenchor das Lied aller Lieder, in vollem Glauben und mit großem Dank an Gott.

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Es leuchtet warm, es flutet weit, ins fernste Land, in alle Zeit. Gott stieg zur Erde nieder. Der Stall ist kalt, die Krippe hart, ein Kinder weinen, klagen zart. Es ist der erste Liebesruf des Königs, der die Welt erschuf. Zu mir führen alle Völker.

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Nur noch ein paar Tage, dann ist's wieder mal soweit. 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Plötzlich fällt es dir dann ein, du hast noch nichts gekauft. Die Liste für die Kinder, was stand denn da noch drauf? Ein ferngelenktes Auto, welches auch gleich fliegt.

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Da steht noch ein 6 Meter breit, eine halbe Tonne schwer. 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

0: Santa is back.
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2: Aye, aye, Captain!
1: Geht das nicht laut?

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0: Ein neues Kostüm für den Weihnachtsmann. Eines Nachts träumte Grantelbart vom Weihnachtsmann. Er sah ihn in seiner Badewanne im Weihnachtsmannhaus sitzen. Doch dann machte die Wanne sich selbstständig. Sie rutschte mit dem Weihnachtsmann den Berg hinunter, sauste quer durch den Wald zu Grantelbarts Haus und krachte mitten in dessen Wohnzimmer. Schweißgebadet wachte Grantelbart auf.
1: Oh, meine Albträume werden immer schlimmer.
2: Dieses blöde, rotgekleidete Rüpfchen geht mir ständig auf die Nerven, sogar wenn ich schlafe. Ich hab langsam genug von dieser Quälerei. Es wird allerhöchste Zeit, dass ich mir härtere Maßnahmen überlege.
0: Zur gleichen Zeit spielten Gilfi und Jordi in der Weihnachtswerkstatt auf einem elektrischen Klavier. Und Trixi arbeitete am Computer.
3: Ein irres Stück, Jordi. Das ist die Zukunft des Rock'n'Roll.
4: Eine verschlüsselte Botschaft an uns Elfen. Leute?
0: Gilfi und Jordi hörten nicht zu, sondern klimperten lieber auf dem Klavier herum.
4: Ich schätze, ich muss mir was einfallen lassen, um ihre Aufmerksamkeit zu bekommen.
0: Trixi zog einfach den Stecker des Klaviers heraus.
5: Was ist denn nun los?
4: Die Kinder aus dem Dorf möchten mit uns sprechen. Sie sagen, es ist dringend. Aber sie wollten mir auf keinen Fall verraten, worum es geht.
6: Meinst du, sie wollen, dass wir in ihrer Band mitspielen?
4: Kaum, Gilfi, aber worum auch immer es geht, sie sagen, es ist so geheim, dass wir dem Weihnachtsmann nicht sagen sollen, wohin wir gehen.
6: Wir sollen dem Weihnachtsmann nicht sagen, warum?
4: Keine Ahnung, ich schätze, wir müssen wohl einfach hingehen und es selbst rauskriegen.
0: Sofort schlichen sich die Elfen aus der Werkstatt. Wenig später saßen sie mit Stefan und zwei seiner Freunde im Dorfcafé.
4: Ihr wollt also dem Weihnachtsmann ein Geschenk machen?
7: Ja, das haben wir vor. Alle Kinder in der Schule finden, dass es sonst überhaupt nicht fair ist. Der Weihnachtsmann bringt den Kindern auf der ganzen Welt Geschenke, aber er selbst bekommt nie welche.
0: Der blonde Stefan hatte einen Ball dabei, mit dem er spielte, während er erzählte.
8: Hey, darüber haben wir noch nie nachgedacht und auch sonst noch keiner.
4: Also ich finde, es ist eine tolle Idee.
6: Ja, ich auch. Aber was wollt ihr ihm schenken?
7: Wir haben einen Wettbewerb in der Schule veranstaltet und sind auf 1000 gute Ideen gekommen. Ihr könnt uns sagen, von welcher ihr meint, dass sie die beste für ihn ist.
4: Diese Rot runter!
0: Plötzlich sprang Gilfi auf und zog Trixi und Jordi unter den Tisch. Denn der Weihnachtsmann fuhr im Schlitten zum Einkaufen vorbei. Er sollte die Elfen doch nicht mit den Kindern sehen.
4: Gut gemacht, Gilfi. Das war echt knapp.
8: Jetzt brauchen wir uns wenigstens keine Sorgen mehr zu machen.
0: Alle erschraken, denn jetzt donnerte Grantelbart auf seinem Schneemotorrad vorbei. Stefan verzog das Gesicht.
7: Wenn ich diesen Kerl sehe, dann wird mir total schlecht. Der Typ ist ätzend.
4: Hoffentlich erfährt Grantelbart nichts von unserer Idee. Wir dürfen uns hier im Dorf nicht treffen. Das ist viel zu riskant, Leute.
7: Darüber brauchst du dir keine Sorgen zu machen. Wir haben ein Geheimversteck gefunden, wo uns kein Mensch finden kann. Und da können wir euch ganz genau von unseren Ideen erzählen.
0: Inzwischen war der Weihnachtsmann nach Hause gekommen und packte mit Balbo die Einkäufe aus. Die Elfen kamen dazu und halfen mit.
9: Aber seid ihr ja. Seid ihr ausgegangen?
10: Wir, ja, genau, ausgegangen.
4: Wir waren draußen, draußen, ja, nicht drin, sondern draußen, völlig richtig.
9: Und habt ihr was Besonderes gemacht?
4: Wir haben diesen neuen Waffelimbiss ausprobiert, Weihnachtsmann. Den im Dorf, weißt du?
9: Ah ja, und sind die Waffeln gut gewesen?
4: Ja, also gut, dass wir morgen wieder hingehen wollen.
0: Der Weihnachtsmann war skeptisch. Ob das alles so stimmte? Später trafen sich die Elfen mit den Dorfkindern in einer Höhle im Wald. Hier waren sie ungestört. Jordi hatte die Spielzeugmaschine mitgebracht und erklärte sie allen.
11: Also gut, Leute. Jeder von euch steckt die Zeichnung von dem Geschenk, was er gemacht haben möchte, hier in die Spielzeugmaschine.
12: Und wenn die Maschine alles hergestellt hat, suchen wir das aus, was dem Weihnachtsmann am besten gefallen wird.
6: Okay, Freunde, und schon geht es los.
0: Die Kinder hatten wirklich tolle Ideen mitgebracht. Einen Boxsack mit Grantelbarts Gesicht darauf zum Beispiel. Doch den Elfen war das für den Weihnachtsmann zu aggressiv. Eine rote Badehose mit Pelzbesatz konnte sich auch nicht durchsetzen. Genauso wenig wie ein fliegender Geschenkekorb. An der letzten Idee verschluckte sich die Spielzeugmaschine sogar, rauchte und gab ihren Geist auf.
13: Schalte die Maschine
4: ab! Hey, was sollte sie denn eigentlich herstellen?
14: Ich dachte, Bilder von den Häusern aller Kinder auf der Erde würden ihm seine Arbeit erleichtern.
7: Also ich glaube, das bringt alles nichts. Wie wär's, wenn wir alles vergessen und ihn ganz einfach fragen, welches Geschenk er gern haben würde? Das wäre doch das Allereinfachste, ha?
4: Du hast recht. Warum ist uns das nicht gleich eingefallen?
0: Zur gleichen Zeit experimentierten Grantelbart und Gugor mit zwei Termiten in einem Reagenzglas.
2: Na, was macht ein kleines Experiment doch so Frankenstein?
15: Oh, es könnte nicht besser sein. Dank meiner Multivitaminkur haben sich die Termiten, die mir mein Cousin geschickt hat, an unser kaltes Klima hier gewöhnt. Nicht wahr, ihr kleinen Süßen?
2: Gut, und nun der letzte Test. Wenn Sie meine stinkenden alten Socken fressen, fressen Sie alles.
0: Grantelbart hielt seine Socke ins Reagenzglas. Sekunden später hatten die Termiten sie aufgefressen.
2: Na, bitte!
15: Ja!
2: Und dann wollen wir zusehen, dass sich die Kleinen in ihrem neuen Zuhause drüben beim Weihnachtsmann wohlfühlen, ne?
0: Am Abend saßen die Elfen mit dem Weihnachtsmann und Balbo vor dem knisternden Kaminfeuer. Trixie stieß Jordi an.
14: Hä? Nun mach schon.
16: Oh, sag mal, Weihnachtsmann,
17: Ja? Was willst du mich fragen, Jordi?
4: Gibt es etwas, was du magst und was du nicht hast?
17: Wie bitte?
16: Naja, weißt du,
14: irgendwas, was dich glücklich machen würde. Ja?
17: Mir fällt überhaupt nichts ein. Ich bin so glücklich, wie ich nur sein kann, wenn ich mit euch dreien gemütlich am Kamin sitze. Und mit Balbo natürlich.
0: Als der Weihnachtsmann in seinem Sessel eingeschlafen war, berieten sich die Elfen.
14: Also damit sind wir nicht viel weitergekommen. Was sollen wir denn jetzt bloß machen? Seine Gedanken lesen?
7: Oder in seine Träume hineinsehen? Das ist es.
0: Keiner bemerkte Gugor, der die beiden Termiten heimlich ins Haus des Weihnachtsmannes setzte.
15: Nun futtert schön.
0: Die gefräßigen Termiten sahen sich sofort nach Futter um. Eine rote Jacke hing neben der Tür. Weg war sie. Genauso wie das Kissen auf dem Fußboden. Eine Termite entdeckte einen Stahlschrank, der nur mit einem Zahlencode zu öffnen war. Welche Leckerei sich wohl darin verbarg? Die Termiten krochen durch einen Schlitz hinein. Es war Nacht geworden. Der Weihnachtsmann schlief friedlich in seinem Bett, als Jordi und Gilfi in sein Schlafzimmer schlichen. Jordi schob ein seltsames Gerät vor sich her. Es hatte einen Bildschirm und eine lange Antenne.
14: Du musst super leise sein, okay? So, es kommt darauf an, dass die Antenne in die richtige Richtung zeigt. Was ist das denn? Es ist ein Apparat, mit dem man in Träume hineinsehen kann. Wenn wir sehen können, wovon der Weihnachtsmann träumt, wissen wir, was für ein Geschenk er gerne hätte. Es funktioniert!
0: Der Bildschirm sprang an. Er zeigte das Haus des Weihnachtsmanns, das plötzlich in sich zusammenbrach. Und Grantelbart, der im Weihnachtsmannschlitten böse lachte.
14: Oh, was ist das denn?
16: Oh nein!
14: Hey, was macht der hier? Der Weihnachtsmann muss einen Albtraum haben. Ich kann nicht glauben, dass der so aussehen würde.
7: Warte mal, die Antenne zeigt in die falsche Richtung.
14: Hey, das ist der Traum eines anderen, aber wessen?
16: Grantelbart!
17: Hey, Grantelbart, hey, wo? Hey!
14: Los, weg hier!
0: Der Weihnachtsmann schreckte aus dem Schlaf. Jordi und Gilfi schlichen leise aus dem Zimmer.
17: Ich glaube, es war nur ein Traum.
0: Am nächsten Morgen traf Jordi den Weihnachtsmann im Wohnzimmer.
4: Guten Morgen, Weihnachtsmann. Wie hast du geschlafen?
17: Nicht so gut, wie ich es mir erhofft hatte. Ich habe einen schweren Kopf und ich muss heute Morgen meine Begrüßungsrede vorbereiten.
4: Begrüßungsrede?
0: Der Weihnachtsmann stand am Stahlschrank und gab den Zahlencode ein.
17: 7,
9: 1 und 6. Hast du es vergessen? Die Weihnachtstagung wird doch bald hier bei uns am Nordpol abgehalten. Oh. Meine Kollegen aus der ganzen Welt kommen her und ich möchte sie natürlich auf das Herzlichste begrüßen. 4, 3, 9. Mal sehen, ob mein guter Mantel in die Reinigung muss. Ich möchte möglichst... Er ist weg! Nein, das ist ja schrecklich!
10: Falls es dich tröstet, ich glaube, ich weiß, was damit passiert ist. Diese Termiten haben ihn gefressen!
0: Vom roten Mantel war nur ein Häufchen Staub übrig geblieben. Darauf lagen die Termiten und schnarchten. Jordi steckte sie in ein Reagenzglas und verschloss es fest mit einem Korken.
7: Zum Glück habe ich sie erwischt, bevor sie noch mehr Schaden anrichten können.
9: Mein guter Mantel ist so gut wie nagelneu gewesen. Ich hatte ihn noch nicht mal 2000 Jahre und nun ist er für immer fort.
10: Oh, keine Panik, Weihnachtsmann. Wir besorgen dir einfach einen neuen Mantel.
9: Ich befürchte, ganz so einfach ist es nicht, Jordi. Meine Kleidung und mein Sack werden aus magischen Stoffen gewoben und genäht, durch die sie ihre Zauberkräfte bekommen.
10: Aber irgendwo muss man die Sachen doch bekommen können, oder?
9: Nur an einem einzigen Ort, und zwar im Wald der Trolle. Nur sie besitzen diese Dinge. Und ich weiß nicht, wie ich sie finden soll. Ich habe mein Trolladressbuch verlegt. Ohne meinen guten Mantel werde ich bei der Weihnachtstagung wie ein Trottel dastehen.
0: Untröstlich verließ der Weihnachtsmann das Zimmer. Jordi hatte eine Idee.
14: Oh, genau das ist es. Ich weiß, welches Geschenk wir dem Weihnachtsmann machen können.
0: Jordi sagte Gilfi Bescheid. Dann holten beide ihre Rollschuhe und fuhren damit durch die riesige Bibliothek des Weihnachtsmanns.
14: Diese Termiten sind Grantelbartzwerg.
10: Genau, und deswegen hat sich Weihnachtsmanns Haus in seinem Traum in Staub aufgelöst.
14: Aber eins nach dem anderen. Das Wichtigste ist jetzt erstmal das Buch über die Trolle zu finden.
10: Dieser elektronische Buchfinder wird uns die Sache wesentlich erleichtern.
0: Der Buchfinder war ein kleiner Apparat, der umso schneller piepste, je näher Jordi dem gesuchten Trollbuch kam. Schnell hatte er es gefunden. Doch als er es aufschlug, war es in einer Sprache geschrieben, die er nicht verstand. Also brachte er das Buch zu Trixi, die mit Stefan in der Höhle war.
14: Kein Wunder, dass du es nicht lesen konntest. Es ist in Alttrollisch geschrieben. Wartet mal, hier ist ein Abschnitt über Kleidung mit Zauberkräften. Hier steht es, der Weihnachtsmann. Die Kleidung des Weihnachtsmanns wird mit Zauberkräften ausgestattet, wenn und nur wenn Folgendes beachtet wird. Der Schal und das Hemd müssen aus Haselnussseide gefertigt sein. Der große Mantel muss aus Ahornsamt sein, gefüttert mit Hermelinpelz. Die Knöpfe müssen aus Steinperlmutt bestehen und der Sack muss aus Eichenherz gemacht sein.
0: Stefan, der nebenbei Basketball spielte, mischte sich ein.
18: Ach, das ist alles?
14: Alles, was man benötigt, kann man nur im Wald der Trolle finden und nirgendwo sonst auf der ganzen Welt. Guck mal, da ist sogar eine Karte dabei.
10: Ich weiß, wo es ist. Zu Fuß braucht man aber 3 Tage.
14: Aber nur einen Tag, wenn wir unsere Scooter nehmen.
18: Ich würde unheimlich gern mit euch mitkommen, aber blöderweise habe ich morgen wieder Schule.
10: Wir werden dir alles ganz genau erzählen.
14: Jetzt müssen wir uns nur noch überlegen, was wir dem Weihnachtsmann sagen wollen.
0: Doch der hatte gerade andere Sorgen.
9: Langsam frage ich mich, was denn noch alles passieren soll. Kommt mal raus und seht euch das an. Hey!
0: Der Weihnachtsmann zeigte den Elfen die Schlittenlandebahn.
14: Aha, und was genau sollen wir uns ansehen, Weihnachtsmann?
9: Heißt das vielleicht, es fällt euch gar nichts Ungewöhnliches auf?
10: Die Startbahnbeleuchtung ist aus.
14: Unser Schlitten wird überhaupt nicht mehr starten können.
9: Richtig, die wilden Glühwürmchen, die die Startbahn mit Beleuchtung versorgt haben, sind wohl in die Natur zurückgekehrt, um sich wieder neu aufzutanken und müssen ersetzt werden. Ich muss meine Rede zu Ende schreiben. Könntet ihr neue Glühwürmchen für mich einfangen?
10: Hey Leute, wir haben riesiges Glück. Die wilden Glühwürmchen leben nämlich im Wald der Trolle.
14: Du brauchst dir keine Sorgen zu machen, Weihnachtsmann. Wir kümmern uns darum.
9: Oh, was für eine Erleichterung. Und würde es euch was ausmachen, Balbo mitzunehmen? Ich brauche so viel Ruhe wie möglich.
0: Die Elfen und Balbo flogen sofort mit ihren Scootern los. Unterwegs fragten sie ein paar Glühwürmchen nach dem richtigen Weg und landeten wenig später etwas unsanft in einem Wald. Hier gab es seltsam verdrehte Bäume und riesengroße Pilze. Trixi sah sich staunend um.
14: Wenn diese Glühwürmchen recht hatten, sind wir da.
10: Im Buch steht, die Trolle haben ihr Zuhause in den Bäumen.
0: Ein Troll kletterte aus einem Astloch. Er trug eine goldene Krone und war gerade so groß wie Trixis Unterarm.
19: Wer klopft da an meinen Baum?
14: Oh,
8: sprichst ja unsere Sprache.
19: Unsinn. Ihr sprecht unsere Sprache. Also, was führt euch her? Was wollt ihr von uns?
20: Wir möchten einen Anzug für den Weihnachtsmann. Wir brauchen Seide, Samt, Pelz und Eichenholz und Perlmutt.
19: Ich kenne die Liste in- und auswendig. Ich bin doch kein Neuling, verstanden? Die Ware ist da hinten. Kommt mit. Übrigens, mein Name ist Grimmel. Bei mir seid ihr richtig. Was ihr auch braucht. Schuhe, Taschen, ich besorge alles. Also, was sagt ihr dazu?
0: Grimmel führte die Elfen zu den Werkstätten der Trolle. Er zeigte ihnen, wie sie Haselnussseide sponnen, den Ahornsamt abbauten und wo sie den Steinperlmutt aus der Erde holten. Und auch ein Hermelin wurde geschoren. Am Ende hatten die Trolle alles für den neuen Weihnachtsmannmantel beisammen.
20: Dies wird die allerschönste Garderobe, die der Weihnachtsmann je getragen hat.
19: Was habe ich euch gesagt?
20: Ja,
19: also,
20: ganz
19: wollt
20: toll.
19: Ihr abrechnen? Insgesamt belaufen sich all diese Dinge auf, für euch, 7.423 Gilur.
20: Ja, also, wir haben leider kein Geld dabei. Wir dachten, der Weihnachtsmann hat ein Konto bei euch.
19: Tja, dann machen wir ein Geschäft. Wir haben ständig einen Mangel an gutem Bärenpelz. Hierzulande leben keine Bären, also gebt uns den Pelz von eurem Bären und die Sachen sollen euch gehören. Nun seid ihr einverstanden?
0: Balbo erschrak fürchterlich. Wollten ihm die Trolle etwa das Fell über die Ohren ziehen? Trixie beruhigte ihn.
20: Beruhige dich doch, Balbo. Dein Fell wird wieder nachwachsen. Das geht ganz schnell, hörst du? Und das Schneiden tut gar nicht weh, das verspreche ich dir.
0: Balbo beruhigte sich nach einer Weile und ließ sich den Pelz scheren. Es kitzelte ihn nur ein bisschen. Fehlten nur noch die Glühwürmchen, die die Elfen für die Schlittenlandebahn mitbringen sollten. Doch die hatte Geordi schnell gefangen. Und dann flogen alle wieder nach Hause. Der Weihnachtsmann staunte nicht schlecht, als er Balbo sah.
21: Balbo, wo ist dein Pelz geblieben?
20: Er hat sich, naja, er wollte, er hat sich für einen neuen Look entschieden, das findet er cooler.
0: Der Weihnachtsmann fand es auch sehr merkwürdig, dass Geordi offenbar heimlich seinen Rücken ausmaß. Doch er stellte keine Fragen. Dann liefen die Elfen sofort zur Höhle, um den Mantel für den Weihnachtsmann zu schneidern. Natürlich halfen ihnen alle Dorfkinder dabei und die Höhle wurde zur Nähstube. Nach einer ganzen Weile war der Mantel endlich fertig. Die Kinder zogen ihn einer Schaufensterpuppe an und dann bestaunten alle ihr Werk.
20: Man denkt fast, es wäre der echte Weihnachtsmann.
22: Soll er das zu Weihnachten kriegen?
20: Nein, das wäre viel zu spät. Er braucht die Sachen für die Tagung. Es kann trotzdem sein Weihnachtsgeschenk sein. Der einzige Unterschied ist nur, dass wir es ihm ein bisschen vor Heiligabend überreichen. Ich finde, das macht doch nichts.
23: Ja, wir feiern.

0: Eishöhle statt, die die Kinder inzwischen festlich geschmückt hatten.
1: Ist das nicht schön? Man könnte fast meinen, ich sei hier der Ehrengast, den Sie erwarten.
0: Stefan stand vor der jetzt verhüllten Schaufensterpuppe und hielt eine kleine Rede.
2: Heute Abend sind alle Kinder aus dem Dorf froh und glücklich darüber, unseren Ehrengast zu begrüßen.
1: Ich möchte gern wissen, wer es ist.
2: Unser bester Freund.
3: Jemand, den wir alle ganz doll lieb haben.
2: Und als Zeichen unserer Dankbarkeit überreichen wir ihm ein selbstgemachtes Geschenk.
3: Es ist für dich, Weihnachtsmann. Wir haben ein Geschenk für dich.
1: Ihr habt ein Geschenk für mich? Ich habe noch nie in meinem Leben ein Geschenk bekommen.
0: Der Weihnachtsmann enthüllte die Schaufensterpuppe und freute sich riesig.
1: Aber das ist ja nicht möglich, Kinder. Ihr habt mich gerettet. Ich werde großartig bei der Tagung aussehen. Und nun will ich es sofort anprobieren.
0: Der Mantel passte perfekt und alle feierten ein tolles Fest. Am nächsten Morgen sah Jordi ein noch viel größeres Geschenk vor dem Weihnachtsmannhaus stehen. Die Elfen liefen sofort hinaus.
3: Wissen, für wen das ist?
1: Nun, es ist für euch drei.
3: Für uns?
1: Ja, richtig. Stefan hat alles bestens organisiert, während ihr mit ihm meine Überraschung geplant habt. Waren er und ich damit beschäftigt, eure Überraschung zu planen.
3: Also deshalb die Sache mit den Glühwürmchen?
1: Sie waren nur ein Vorwand, damit ihr wegwart und wir in aller Ruhe euer Geschenk vorbereiten konnten.
3: Stefan, und wir haben nichts geahnt.
4: Hey, was ist das?
1: Es ist ein Heißluftballon.
0: Die Elfen packten ihn aus und stiegen natürlich gleich damit in die Luft. War das ein Spaß, so über den Nordpol zu fliegen? Unten auf der Erde sahen sie Grantelbart, der mit dem Schneemotorrad zu seinem Haus fuhr. Da fielen Jordi die Termiten wieder ein.
2: Haben wir nicht noch zwei Viecher, die ihm gehören?
3: Vielleicht wird's Zeit, dass er sie zurückbekommt.
4: Immerhin, Gerechtigkeit muss sein.
0: Und als der Ballon über Grantelbarts Haus flog, ließ Jordi das Reagenzglas mit den Termiten durch den Schornstein fallen. Grantelbart guckte gerade Fernsehen.
5: Der Weihnachtsmann bekam von den Kindern aus dem Dorf, in dem er lebt, als Zeichen des Danks einen neuen Anzug geschenkt. Gemeinsam mit den Kindern wünschen wir ihm einen erfolgreichen Weihnachtstag.
0: Er bemerkte die Termiten erst, als sie seinen Sessel gefressen hatten und er auf den Boden fiel. Die Termiten fraßen so lange weiter, bis Grantelbarts Haus in sich zusammenfiel.
6: Seid ihr nun

0: 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Ach nee, das ist ja was anderes.
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0: yeah! 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Here we go!
1: Und ein glückliches neues Jahr.

0: zu sein.
1: Geht bloß weg, sonst hau ich euch noch kurz und klein.
0: Es ist fast so, als ob zum ersten Mal Weihnachten wär. Es gibt Geschenke.

0: Der Weihnachtsmann und sein Geheimnis. Was war das für ein Weihnachten? Wegen Krantelbart hatte der Weihnachtsmann seine Runde unterbrechen müssen. Doch jetzt starteten er und die Elfen wieder.
1: Hey, Gilfi, was ist das für ein Gefühl, das erste Mal bei der Weihnachtsrunde dabei sein zu dürfen?
2: Ich bin nervös.
3: Keine Angst, die Hauptuhr hat wieder die Zeit angehalten. Überall auf der Erde steht nun die Zeit still. Deshalb sieht und hört uns keiner, während wir die Geschenke verteilen. Und dieses Mal sollten wir unsere Weihnachtsrunde in Ruhe zu Ende bringen können. Es gibt also wirklich nicht den geringsten Grund, nervös zu sein.
2: Und was ist mit dem alten Krantelbart?
3: Oh, der hat einen Babysitter. Oh, besser gesagt einen Balbo-Sitter.
0: Der Eisbär hatte Krantelbart zu einem riesigen Schneeball gerollt und Gugor bewarf ihn mit Schneebällen. Doch jetzt konnte Krantelbart sich befreien.
4: Krantelbart?
5: Suchst du etwa mich? Was fällt dir eigentlich derart zu ärgern?
4: Mir fiel keine bessere Art ein.
5: Sehr witzig. Du kannst von Glück reden, dass ich einen Diener brauche.
4: Ja, ich bin ein glücklicher Diener.
0: Wütend zerrte Krantelbart seinen Troll ins Haus. Unterdessen erreichte der Weihnachtsmann-Schlitten sein erstes Ziel.
6: In Kürze landen wir in Megastadt. Danke, dass Sie mit R-Rentier geflogen sind.
0: Die Landung auf einem Hausdach geriet etwas holprig. Doch dann zeigte der Weihnachtsmann Gilfi, wie er seine Geschenke ausliefert. Über einen Lüftungsschacht rutschte er mit ihm ein paar Stockwerke tiefer und landete in einem Hausflur vor einer Wohnungstür.
3: Oh, meine Arbeit war viel leichter, als die Häuser noch Schornsteine hatten. Hier müssen wir 5 Geschenke abgeben, aber die Tür ist zu.
2: Lass mich mal ran, Schlösser knacken ist meine Spezialität.
3: Gilfi, sowas ist verboten. Wir sind keine Einbrecher. Ich habe eine viel einfachere Methode, die Tür aufzubekommen.
0: Der Weihnachtsmann zog einen kleinen Beutel aus seinem Mantel.
2: Was ist das für ein Staub?
3: Das ist geheim.
0: Er blies etwas Staub durch das Schlüsselloch. Der fand seinen Weg ins Kinderzimmer und machte alle Spielzeuge darin lebendig. Am Ende öffnete ein Stoffharlekin dem Weihnachtsmann die Tür.
7: Mann, schön, dich wiederzusehen.
3: Hallo allerseits. Ich möchte euch allen Gilfi vorstellen, ein aufstrebender junger Elf.
7: Was macht ihr uns?
3: Könnt ihr uns zum Weihnachtsbaum bringen?
7: Na klar, hier geht's lang.
0: Zur gleichen Zeit war Krantelbart mit Gugor in seinem Wohnzimmer. Balbo belauschte die beiden.
5: Ich habe einen neuen Plan, um den hochgekleideten Trottel loszuwerden, der absolut narrensicher ist. Darum erzähle ich ihn dir.
0: Durch Krantelbarts Gitarrenspiel zersprang ein Glas.
4: Das warst du.
5: Richtig.
4: Und jetzt?
5: Jetzt stell dir mal vor, ich würde da spielen, wo die Hauptuhr aufbewahrt wird. Dann wird nämlich Birne Nase seine Runde nicht zu Ende bringen können.
8: Oh.
4: Was?
0: Balbo hatte sich verraten und rannte aus dem Haus. Krantelbart verfolgte ihn mit einer Kaugummikanone. Die verklebte Balbos Fell und Krantelbart konnte ihn gefangen nehmen.
5: Was für ein Pech aber auch! Nichts kriegt man schlechter aus einem Pelz als frisch gekauten Kaugummi.
0: Gilfi und der Weihnachtsmann kehrten aufs Dach zurück. Dort hatte Jordi den Rentieren Futter gegeben.
9: Ich bin froh, dass wir kurz auftanken dürfen.
6: Pro Futterbeutel schaffen wir 30.000 Kilometer.
2: Wir haben alle Weihnachtsgeschenke verteilt. Toll, dann bleiben also jetzt nur noch, Moment, genau 56.000 übrig.
6: Die Küche war ausgezeichnet.
3: Ich werde es dem Chefkoch sagen.
2: Und weiter geht's. Juhu, die Weihnachtsrunde macht Spaß.
0: Der Schlitten verließ Megastadt und flog zu seinem nächsten Ziel. Krantelbart aber verfolgte im Haus des Weihnachtsmanns seinen bösen Plan. Er hatte Dutzende Lautsprecher besorgt und schaffte sie in den Keller zur Hauptuhr. Gugor sollte auf einem Trimmrad für den nötigen Strom sorgen.
5: Tritt in die Pedale! Ja. Wir brauchen mehr Strom für die Lautsprecher!
0: Der Weihnachtsmannschlitten war inzwischen in Afrika angekommen. Hier legte der Weihnachtsmann seine Geschenke unter geschmückte Palmen. Dann flog er weiter zu den Inuit. Trixie hatte die Route auf ihrem Computer im Blick.
2: Nächster Haltepunkt ist Gigastadt.
0: Der Schlitten landete auf einem Hochbahngleis.
2: Das ist eine der letzten Zwischenlandungen. Und dann feiern wir zu Hause gemütlich Weihnachten.
0: Unterdessen veranstaltete Grantelbart ein ohrenbetäubendes Spektakel vor der Hauptuhr.
5: Gib Gas, wir haben es gleich geschafft!
0: Durch die dröhnende Musik war die Hauptuhr geplatzt, was der Weihnachtsmann wenig später bemerkte.
2: Was ist denn, Weihnachtsmann?
8: Die Zeit läuft wieder und in was für einem Tempo!
0: Gigastadt erwachte zum Leben. Die Autos fuhren wieder und auf dem Gleis, auf dem der Schlitten parkte, raste ein Zug heran. Die Rentiere mussten so schnell starten, wie sie nur konnten. Das war gerade noch mal gut gegangen. Der Schlitten flog weiter.
8: Hey! Irgendetwas muss mit der Hauptuhr nicht in Ordnung sein.
2: Ist ja komisch. In der Werkstatt meldet sich niemand. Wir können also nicht mal herauskriegen, was eigentlich passiert ist.
8: Ich denke, du hast den Schaden behoben, den Grantelbart angerichtet hat.
2: Hab ich auch. Wer weiß, was er wieder angestellt hat.
10: Wohin, Weihnachtsmann? Sollen wir wieder nach Hause fliegen?
8: Nein, dazu ist es leider noch zu früh. Vorher müssen wir schnell noch die letzten Weihnachtsgeschenke austeilen.
2: Es sind noch genau 3, dann haben wir es geschafft. Aber wir müssen noch 40.000 Kilometer zurücklegen. Das ist unmöglich zu schaffen, jetzt wo die Zeit wieder läuft. In ein paar Stunden wird die Sonne wieder aufgehen.
8: Nun ja, also alle Lieferungen, die wir noch austragen müssen, liegen weiter westlich von hier.
2: Das bedeutet, dass die Sonne dort erst später aufgeht. Und wir können die Weihnachtsrunde doch noch beenden, bevor es zu spät ist.
8: Richtig. Rudolf, fühlt ihr euch in der Lage, alle Geschwindigkeitsrekorde zu brechen?
10: Es ist Heiligabend, wenn nicht heute, wann dann?
0: Die Rentiere gaben Gas und landeten wenig später in einer Wüste.
2: Sogar für eine Wüste finde ich es hier ziemlich verlassen. Sollte hier nicht irgendwo in dieser Gegend ein Dorf sein?
8: Karim und seine Familie sind Nomaden. Sie ziehen von einem Ort zum anderen.
2: Wie sollen wir sie jemals finden?
11: Es wäre leichter, einen Schneemann in einer Lawine zu entdecken.
2: Ja.
8: Nein, so schwer wird das nicht sein. Wir folgen einfach nur ihrer Spur.
10: Warum habe ich nur so das Gefühl, dass es doch ziemlich schwer sein wird?
0: Der Schlitten wurde von seltsamen Tieren umzingelt.
2: Sind das Wölfe? In diesem Teil der Erde gibt es keine Wölfe. Das sind Schakale. Und das ist auch nicht viel besser. Die sehen aber nicht sehr freundlich aus.
8: Nur keine Angst, meine Freunde. Rudolf, es wird Zeit zu starten.
10: Tut mir leid, wir versuchen unser Bestes.
8: Beim eisigen Nordpol, wir stecken im Treibsand fest.
2: Was machen wir jetzt bloß? Wartet, ich werde mit Ihnen reden.
8: Nein, schon gut, Trixie, ich regle das.
0: Der Weihnachtsmann stieg aus und sprach mit einem Schakal. Nein, er bellte mit ihm. Und schon wichen die Schakale zurück.
8: So ist es brav. Du bist ein liebes Tier. Ja, seht ihr? Man muss einfach nur die richtigen Worte...
2: Weihnachtsmann, komm schnell her! Der Schlitten sinkt tiefer und tiefer!
8: Kein Grund zur Beunruhigung.
0: Kurzerhand spannte der Weihnachtsmann die Schakale vor den Schlitten und gemeinsam mit den Rentieren zogen sie ihn auf festen Boden.
8: Vielen Dank für eure Hilfe. Das war sehr nett von euch. Ich denke, ab hier kommen die Rentiere wieder alleine klar.
0: Wenig später fand der Weihnachtsmann auch das Nomadendorf und lieferte seine Geschenke aus.
2: Wie ist das gelaufen?
8: Toll, falls uns jemand gesehen hat, hat er uns für einen Nomaden mit seinem Kamel gehalten. Jeweils Karim hat sein Geschenk.
2: Als nächstes müssen wir ein Geschenk zu Maeva bringen. 36. Breiten, 45. Linker. Das ist tief in einem Dschungel.
8: Nach Westen, Rudolf. Wir müssen vor Sonnenaufgang dort sein.
10: Ei, ei, Weihnachtsmann.
0: Grantelbart war wieder in seinem Haus und hatte Balbo ins Kürbisgefängnis gesperrt.
12: Ich hab dir dein Lieblingsessen gekocht, Grantelbart. Feldrattenbraten mit Giftpilzen als Beilage, Raupentortellini und fauler Holzapfel mit Loch als Dessert.
5: Warum nicht den großen Stil feiern? Auf keinen Fall werden Birnennase und seine 3 Elfen fertig. Und das bedeutet, sie sind fertig. Hat dich irgendwer was gefragt?
13: Noch ist Heiligabend. Er hat immer noch Zeit, die Runde zu beenden.
12: Und du weißt, wie der Spruch geht? Nichts ist unmöglich.
5: Ja, ja, ich hab davon gehört. Na schön, um ganz sicher zu gehen.
12: Hey, Hey, wo willst du denn hin?
3: In die Werkstatt. Ich will absolut sicher gehen, dass auch alles schief geht, was schief gehen kann.
12: Warte auf mich!
0: In der Werkstatt setzte sich Grantelbart an den Computer der Elfen.
3: Ich muss nur in das Computersystem vom Weihnachtsmann gehen und schon weiß ich, was ist und was nicht. Laut seiner Datenbank muss er noch 2 Geschenke austragen. Weihnachtsmann, du bist erledigt.
0: Doch der war gerade im Amazonasgebiet unterwegs.
10: Wir können hier nirgendwo landen. Der Dschungel ist viel zu dicht.
8: Schuss auf dem Wasser ab, Rudolf. Zur Landung verwandeln wir uns in ein Amphibienfahrzeug.
0: Dafür wurden die Kufen des Schlittens zu Luftkissen. Nach der Landung stiegen der Weihnachtsmann und Trixi aus und balancierten über seltsame grüne Steine ans Ufer. Hier hing eine dicke Spinne im Baum.
8: Aber Trixi, das ist doch kein Grund, sich zu fürchten.
2: Aber das da!
0: Ein schwarzer Panther sah von einem Felsen auf die beiden hinunter.
8: In diesem Fall muss ich dir wohl recht geben, Trixi.
2: Lass mich das mal machen. Wie du schon gesagt hast, man muss bloß die richtigen Worte finden. Entschuldigen Sie, Herr Panther, ich wollte Sie nur fragen, wären Sie wohl so nett, den Weihnachtsmann vorbeizulassen? Hey!
0: Der Panther setzte zum Sprung an. Doch der Weihnachtsmann fing die Raubkatze einfach in seinem Zaubersack auf.
8: Oh, erwischt. Da drinnen bist du sicher aufbewahrt. Und hier draußen sind wir in Sicherheit. Lass die Katze nicht aus dem Sack fixen.
0: Der Weihnachtsmann bog einen jungen Baum zu einem Bogen und hing den Sack mit der Katze hinein.
8: Das ist nicht das beste Katapult, aber es ist besser als keins.
0: Jetzt war der Weg zum nächsten Kind frei. Nachdem sie das Geschenk abgeliefert hatten, kehrten Trixi und der Weihnachtsmann zum Fluss zurück. Hier brauchten die Elfen und die Rentiere seine Hilfe. Ein Schwarm hungriger Piranhas hatte sie genauso umzingelt wie 3 Krokodile.
2: Weihnachtsmann, beeil dich! Die Fische sehen sehr hungrig aus! Hilfe! Schnell, beeilt euch! Haltet durch, ich komme!
8: Mach schnell, Trixi, du weißt, was zu tun ist. Oh, hoffentlich war das genug Zauberpulver.
0: Trixi verstreute das Zauberpulver über dem Fluss.
2: Hä? Das Wasser gefriert zu Eis!
0: Die Piranhas waren unter dem Eis gefangen. Und die Krokodile schubste Rudolf einfach mit seinem Geweih weg.
8: Rudolf, bring uns schnell weg von
10: hier! Ei, Sir!
0: Der Weihnachtsmann sprang in den Schlitten und die Reise ging weiter.
10: Ich bin gestartet! Ich ebenfalls!
0: Auf ging's zum letzten Kind. Doch auch Grantelbart und Gugor waren dorthin unterwegs.
3: Der Computer hat die Adresse vom letzten Kind auf der Liste ausgespuckt. Wozu alles dem Zufall überlassen, ne?
12: Das fragst du mich?
0: Während Trixi die Reiseroute checkte, holte Grantelbart den Schlitten ein.
2: Es ist nur noch ein Geschenk übrig, Weihnachtsmann. Es ist für Danny. Er lebt in Island.
1: Das ist nicht mal mehr 10.000 Kilometer von hier entfernt.
8: Die Rentiere sind erschöpft.
10: Ach was, irgendwie schaffen wir das schon. Jetzt kann uns nichts mehr aufhalten.
3: Jetzt du, Rentier! Was glaubst du, was passieren wird, wenn wir vor ihnen bei dem Jungen ankommen?
12: Keine Ahnung, was denn?
0: Die Rentiere waren von der langen Reise müde geworden. Deshalb bat der Weihnachtsmann einen Schwarm Störche, den Schlitten nach Island zu ziehen. Und dort landete er wenig später. Doch an der Haustür des letzten Kindes hing für den Weihnachtsmann ein Zettel.
8: Ein Zettel? Zu spät. Danny ist bei mir im Wald, Grantelbart.
2: Die Fußabdrücke sind bestimmt von ihm.
0: Alle folgten den Spuren im Schnee. Sie fanden Grantelbart und Gugor neben einer großen Holzkiste.
8: Also gut, Grantelbart, wo ist der Junge?
3: Er hat es sich gerade bequem gemacht, und zwar hier drin.
8: Wie du willst, dann komme ich jetzt runter und lass ihn da raus.
0: Der Weihnachtsmann wollte Danny aus der Kiste befreien. Doch plötzlich waren er und die Elfen in einer Glaskiste gefangen. Eine Falle von Grantelbart.
3: Oh, ich böser Buch, ich hab wohl vergessen, euch zu warnen.
8: Lass uns hier raus, damit ich Danny sein Geschenk bringen kann.
3: Keine Chance. Und die Falle, in der ihr steckt, ist ausbruchssicher, mein lieber Freund.
8: Könntest du nicht mal zur Abwechslung vielleicht ein klein wenig netter sein?
10: Du hast recht, ich könnte endlich aufhören, so ein herzloser, weihnachtenhassender Miesepeter zu sein.
3: Aber ich will nicht! Na Abend, um dir zu zeigen, was für ein netter Kerl ich bin. Du kannst den Schlüssel haben, wenn du an den Rand kommst.
0: Grantelbart warf den Schlüssel zum Glasgefängnis in den Schnee.
8: Lass uns hier raus!
3: Und weißt du was? Danny war die ganze Zeit zu Hause. Der Zettel war nur ein Trick, um euch hierher zu locken. Ne? Aber sei unbesorgt. Er wird ein Geschenk von mir vorfinden, wenn er aufwacht. So, jetzt bist du erledigt. Wiedersehen, ihr Trottel.
0: Grantelbart flog mit Gugor davon.
11: Ich glaube, das ist wirklich ausbruchsicher.
8: Ilfi, du könntest uns befreien.
2: Ich? Ohne Zauberkraft, Weihnachtsmann?
8: Aber du hast eine. Du hast sie nur noch nicht entdeckt.
2: Ich habe was für eine? Wie soll ich sie entdecken?
8: Na, ganz einfach. Wenn du es wirklich willst, dann kannst du auch zaubern. Du kannst an den Schlüssel kommen.
2: Er ist viel zu weit weg. Es ist unmöglich.
1: Falsch. Nichts ist unmöglich. Du hast recht, Trixie. Also gut, ich versuche es.
8: Nicht versuchen, Gilfi. Mach.
2: Na schön, los geht's.
0: Kraft seiner Gedanken ließ Gilfi den Schlüssel emporschweben und brachte ihn dazu, das Gefängnis aufzuschließen.
2: Hey, es funktioniert! Ich kann es spüren, ich habe meine Zauberkraft! Sesam, öffne dich!
8: Oh, mein Glückwunsch, Gilfi! Ich muss noch eine Eilzustellung machen!
0: Der Weihnachtsmann brachte Danny sein Geschenk. Die böse Überraschung von Grantelbart nahm er natürlich mit und flog zurück nach Hause.
2: Wir haben es geschafft, Weihnachtsmann. Auftrag erledigt. Alle Geschenke wurden ausgeteilt.
11: Hey, ich sehe da welche, die ein besonderes Geschenk verdient haben.
0: Jordi meinte Grantelbart, der vor ihnen flog. Er warf ihnen eine böse Überraschung zu. Ein Paket voller Springteufel.
12: Hey, sieh mal, Grantelbart, ein Weihnachtsgeschenk nur für mich.
3: Ich warne dich, wehe, du machst das Paket jetzt auf. Hey, was ist los? Ich seh nichts mehr. Du Trottel, ich hab dir doch gesagt, du sollst es nicht aufmachen. Nimm dieses Zeug aus meinem Gesicht.
11: Hey, cool, unser Geschenk ist der absolute Renner.
0: Grantelbart und Gugor stürzten ab und fielen auf ihr eigenes Haus. Wenig später war auch der Weihnachtsmann wieder zu Hause. Gilfi befreite Balbo aus seinem Kürbisgefängnis. Und nicht nur dafür wurde er vom Weihnachtsmann besonders gelobt.
8: Gilfi, durch deinen Mut hast du die Weihnachtsrunde gerettet und deine Zauberkraft entdeckt. Ich verleihe dir hiermit den Titel Meisterelf.
2: Wirklich? Vielen Dank, Weihnachtsmann.
8: Meine Freunde, es ist die Zeit gekommen, endlich das allerletzte meiner Geheimnisse zu lüften. Durch ein paar Tropfen Tannensirup wird der Weihnachtskuchen sogar noch leckerer. Was? Ja, aber das ist unmöglich.
2: Fröhliche Weihnachten, Weihnachtsmann.
8: Für mich? Oh, wie schön. Danke, was ist das?
11: Das ist ein Weihnachtskaleidoskop. Wir haben es selbst gemacht. Oh.
2: Sieh hinein und du siehst darin alle Kinder, die du mit deinen wunderschönen Weihnachtsgeschenken glücklich gemacht hast.
8: Oh, glaubt mir, von allen Geschenken, die ich je bekommen habe, ist dies das Allerschönste. Jordi, Gilfi, Trixie. Ich habe ein solches Glück, drei so wunderbare Elfen zu haben. Und nicht zu vergessen, was wäre die Werkstatt ohne den lieben alten Balbo, der so viel Leben in die Bude bringt. Und Rudolf, Blitz und Donner, unsere treuen Rentiere. Fröhliche Weihnachten euch allen zusammen.

0: Was macht ihr denn hier?
1: Ich habe gesehen, dass Sie hier festsitzen. Und deswegen wollen wir Ihnen helfen.
0: Aber was macht ihr da?
2: Wir laden Pakete um. Wir sind der Weihnachtsgeschenke.
3: Notdienst.
0: Zuerst müssen wir zu Frau Berger, Bibi. Gleich hier.
2: In Ordnung. Ehne, mene, Behandlung. Kartoffelbrei, los, Landung.

0: gibt's doch nicht. Noch nicht mal an Weihnachten hat man seine Ruhe. Oh. Wer stört?
1: Ich habe ein Päckchen für Sie, Herr Bürgermeister.
2: Oh, für mich? Von meiner Schwester. Sie hat doch an mich gedacht.
1: Frohes Fest, Herr Bürgermeister.
2: Ja, natürlich, dir auch. Frohes Fest. Wiedersehen.
3: Oh, von meinem Schwippschwager.
4: Hier, bitte, Herr Pichler.
3: Was ist das wohl? Danke für die pünktliche Lieferung und frohe Weihnachten.
4: Ihnen auch.
1: Jetzt. Weihnachtspost.
5: Oh, wie schön. Ach, ich danke euch.
6: Bitte sehr.
5: Danke.
6: Dann wäre jetzt alles ausgeliefert. Vielen Dank für die Hilfe. Ohne euch hätte ich das nie geschafft.
4: Haben wir doch gern gemacht.
1: Frohe Weihnachten, Papi.
7: Frohe Weihnachten, Mutter.
8: Wer ist das denn jetzt schon wieder?
7: Keine Ahnung.
1: Herr Klappermann.
6: Dein Päckchen aus Irland, Bibi.
1: Ja, aber...
6: Es war hinter den Fahrersitz gefallen und meine Wolldecke ist drüber gerutscht.
1: Oh, vielen, vielen Dank. Aber kommen Sie jetzt nicht viel zu spät zu Ihrer Familie?
6: Dieses Päckchen musste einfach noch ankommen. Dann feiern wir eben etwas später.
1: Oh nein.
9: Das geht gar nicht. Kennen Sie eigentlich Luftpost, Herr Klappermann?
6: Ja, klar kenne ich Luftpost. Ich bin schließlich Briefträger.
9: Diese Luftpost kennen Sie noch nicht. Wetten? Steigen Sie einfach in Ihr Auto.
7: Was hast du vor, Mutter?
9: Zu Weihnachten nur Gutes.
6: Da bin ich ja mal gespannt.
9: Ene, mene, leim, Herr Klappermann fliegt heim. Hex, hex.
10: So will ich die Weihnachtspost jetzt immer zustellen.
11: Frohe Weihnachten!

0: Heute erzähle ich euch ein Weihnachtsabenteuer mit unseren Freunden aus Entenhausen. Weil es aber ein märchenhaftes Abenteuer ist, erlebt ihr Mickey, Dagobert, Donald, Goofy und all die anderen ein wenig anders, als ihr sie ansonsten kennt. Die Geschichte könnt ihr in eurem Buch nachlesen. Immer wenn das Glöckchen klingelt, blättert ihr um. So. Und jetzt fangen wir an. Es war ein kalter Wintertag, auch in Dagoberts Büro. Ein frierender Buchhalter Mickey sah von den Rechnungsbüchern auf und fragte seinen Chef:
1: Herr Dagobert, morgen ist doch Weihnachten und ich, ja, könnte ich, kann ich einen halben Tag frei haben?
2: Meinetwegen, brummelte der. Aber dann ziehe ich dir einen halben Tag Lohn ab.
0: Geldgierig blätterte Dagobert seine Bücher durch.
2: Geld. Geld ist, was zählt auf dieser Welt.
0: Da klopfte es an der Tür und sein Neffe Donald trat ein.
3: Frohe Weihnachten, Onkel Dagobert.
2: Weihnachten, Humbug. Das ist ein Arbeitstag wie jeder andere,
0: meinte Dagobert mürrisch.
3: Ich komme aber, um dich zum Weihnachtsessen einzusagen,
0: erwiderte Donald strahlend.
2: Oh, dann gibt es bestimmt gefüllte Gans, Marzipanstollen und Lebkuchenplätzchen,
0: zählte Dagobert auf.
3: Genau,
0: freute sich Donald.
3: Du kommst doch.
2: Bei dir piept's wohl, Donald. Du weißt genau, dass ich dieses Zeug nicht vertrage. Und jetzt raus hier.
0: Da schaltete sich Mickey unsicher ein.
1: Ja, Herr Dagobert, Herr Dagobert, Ihr Neffe hat uns einen Weihnachtskranz mitgebracht. Soll ich ihn an die Tür hängen?
2: Wag das nur nicht,
0: drohte Dagobert. Trotzdem reichte Donald dem Onkel den Kranz.
3: Frohe Weihnachten, Onkel Dagobert!
2: Mit Undank zurück!
0: Schrie er und stülpte Donald den Kranz über den Kopf. Dagobert mochte Weihnachten einfach nicht leiden. Dagobert war schon wieder mit Geldzählen beschäftigt, als kurz darauf zwei frierende Männer in der Tür standen.
4: Guten Tag, wir sammeln für die Obdachlosen und Hilfsbedürftigen und...
2: Für wen sammelt ihr was?
0: Unterbrach sie Dagobert.
4: Wir sammeln Geld für die Armen.
0: Nach dieser Antwort grinste Dagobert übers ganze Gesicht und klimperte mit den Münzen in seiner Jackentasche.
2: Nun, wenn man den Armen Geld gibt, dann sind sie nicht mehr arm, stimmt's? Und wenn sie nicht mehr arm sind, dann muss man nicht mehr für sie sammeln.
4: Das könnte man so sehen,
0: überlegte einer der beiden Männer.
2: Und wenn man nicht mehr sammeln kann,
0: fuhr Dagobert fort,
2: dann sind sie beide arbeitslos und das will ich ihnen an Weihnachten nicht antun. Ja. Und jetzt raus hier, raus!
0: Dagobert warf die Tür hinter den beiden zu und beschwerte sich bei Mickey.
2: Alle Welt ist verrückt, also sowas. Da arbeitet man sein ganzes Leben lang, um Geld zu verdienen, und dann kommen ein paar Leute und wollen es dir abnehmen.
0: Nach Geschäftsschluss ging Dagobert durch die belebten Straßen nach Hause.

0: Von den fröhlichen Menschen um ihn herum nahm er keine Notiz. Als er dann vor seiner Haustür stand, schien es ihm, als ob der Türklopfer das Gesicht seines ehemaligen Geschäftspartners Goofy angenommen hatte. Er zwickte den merkwürdigen Türklopfer in die Nase und hörte dann ein
1: Aua!
0: Dagobert wich zurück.
2: Das kann nicht sein. Das darf nicht sein. Das ist nicht wahr.
0: Zu Tode erschrocken rannte Dagobert die Treppen hoch in sein Schlafzimmer und schloss die Tür hinter sich ab. Doch der Geist Goofys schlurfte einfach kettenrasselnd durch die schwere Holztür hindurch. Dagoberts Knie schlotterten, seine Zähne klapperten, er zitterte am ganzen Körper. Da begann der leuchtende Goofy auch noch zu sprechen.
1: Hör mir zu, Dagobert. Heute Nacht bekommst du Besuch von drei Geistern. Tu das, was sie dir sagen. Oder deine Ketten werden noch schwerer sein als meine.
0: Und damit verschwand Goofys Erscheinung wieder. Dagobert fiel in einen unruhigen Schlaf. Mit einem Mal fuhr er hoch und entdeckte auf dem Nachttisch eine kleine Gestalt.
3: Ich bin der Geist der vergangenen Weihnacht,
0: zirpte Jiminy Grille.
3: Steh auf, Dagobert, es ist Zeit zu gehen.
0: Bei diesen Worten öffnete sich auf geheimnisvolle Weise das Schlafzimmerfenster.
2: Aber ich werde abstürzen, wenn ich aus dem Fenster springe,
0: jammerte Dagobert.
3: Komm mit!
0: Duldete der Geist keinen Widerspruch.
3: Wir reisen in die Vergangenheit!
0: Dagobert und Jiminy flogen über die dunkle Stadt und landeten vor einem Fenster, das Dagobert bekannt erschien. Und tatsächlich sah er sich in jüngeren Jahren auf einem Fest.
2: Aber da tanze ich ja, staunte er.

0: sagte der Geist.
1: Das war noch bevor du ein geldgieriger Geizhals wurdest.
2: Ach ja, die schöne Isabella. Sie war sehr verliebt in mich,
0: erinnerte sich Dagobert. Jiminy, der Geist der vergangenen Weihnacht, brachte sie mit einem Fingerschnippen in Dagoberts altes Büro. Dort saß der junge Dagobert gerade an seinem Schreibtisch und die schöne Isabella ging zögernd auf ihn zu.
3: Seit Jahren habe ich nun die Wohnung schon gemietet, in die wir gemeinsam als Ehepaar einziehen wollten, Dagobert.
0: Begann Isabella stockend.
3: Ich muss es nun endlich wissen. Heiratest du mich?
0: Dagobert sah von seinen Rechnungen hoch.
2: Du hast deine letzte Miete 7 Minuten zu spät gezahlt, meine Liebe. Eine solche Frau heiratet ein Dagobert Duck nicht.
0: Diese Erinnerungen quälten Dagobert.
2: Bitte, lieber Geist, bring mich nach Hause.
1: Du hast dein Geld mehr geliebt als dieses zauberhafte Mädchen, Dagobert,
0: erinnerte ihn der Geist beharrlich.
1: Diese Erinnerungen hast du selbst verschuldet.
0: In 0,0 fand sich Dagobert in seinem Bett wieder. Gerade hatte er sich eingeredet, dass alles nur ein böser Traum gewesen war, als ein riesiger Schatten auf seine Bettdecke fiel.
4: Ich bin der Geist der jetzigen Weihnacht und habe all die Sachen mitgebracht, die du deinen Angestellten nicht gegönnt hast. Schau her!
0: Der Riese schüttete aus einem goldenen Füllhorn Köstlichkeiten über Köstlichkeiten auf den Schlafzimmerboden. Als Dagobert nach einem saftigen Stück Braten greifen wollte, hielt ihn der gigantische Geist zurück.
4: Dafür haben wir jetzt keine Zeit. Wir machen eine Reise und wir fliegen. Halt dich an meinem Hemd fest, sonst stürzt du ab, Dagobert.
0: Kurz darauf landeten sie vor der ärmlichen Hütte, in der Mickey wohnte. Dagobert beobachtete durch das Fenster, wie sich die Familie um den Esstisch versammelte. Der kleine Muck kam auf Krücken zu seinem Stuhl gehumpelt. Und dann schnitt Mickey den Festtagsbraten an.
2: Was essen die denn da? Einen Kanarienvogel?
0: Wunderte sich Dagobert.
4: Meinst du, bei einem Tageslohn von 1 Taler könnten sie sich eine große, fette Gans erlauben?
0: Erinnerte ihn der Geist. Trotzdem freuten sich alle in Mickys Haus.
5: Wir wollen den Mann nicht vergessen, der uns ein solches Weihnachtsmahl ermöglicht. Wie sagt man, kleiner Muck?
6: Vielen Dank, Herr Dockening. Dank von uns allen.
0: Nach diesen Dankesworten des kleinen Muck drehte sich Dagobert zu dem Riesen um. Doch der Riese der jetzigen Weihnacht war verschwunden. Stattdessen stand in dunkler Robe Carlo, der Geist der zukünftigen Weihnacht, neben ihm. Und auch in Mickys Wohnung hatte sich etwas verändert. Die Familie saß nun unglücklich und traurig am Tisch. Denn der kleine Muck fehlte. Er war gestorben. Dagobert durchfuhr ein Schauer.
2: Das habe ich nicht gewollt, Geist der zukünftigen Weihnacht. Ich will, dass es dem Kleinen gut geht. So weit darf es nicht kommen.
0: Ohne ein Wort zu erwidern, breitete Carlo seine Robe aus und schwang sich mit Dagobert in die Lüfte. Sie landeten auf einem Friedhof, über den der Wind heulte. 2 Totengräber schaufelten gerade ein frisches Grab zu.
7: So, das reicht,
0: meinte der eine und warf eine letzte Schaufel mit Erde in das Loch.
7: Nach dem kräht doch sowieso kein Hahn. Stimmt,
0: meinte der andere.
7: Dem hat keiner eine Träne nachgeweint. Kein Mensch war bei seinem Begräbnis.
0: Dagobert trat einen Schritt näher an das Grab.
2: Sag mir, Geist, wen haben Sie hier begraben?
8: Na, wen schon, Dagobert?
0: Rührte Carlo zwischen zwei Zigarrenzügen.
8: Dich, den reichsten Mann auf dem ganzen Friedhof.
0: Bei diesen Worten schubste er Dagobert in das Grab.
2: Nein, nicht!
0: Schrie der in Todesangst.
9: So will ich mein Leben nicht beenden. Gib mir doch eine Chance, Geist. Ich werde mich ändern.
0: Wenn ihr wissen wollt, wie dieses Weihnachtsabenteuer weitergeht, müsst ihr die Kassette einfach umdrehen. Schweißgebadet wachte Dagobert in seinem Bett auf.
2: Ich lebe noch. Und es ist Weihnachtsmorgen,
0: stellte er mit Erleichterung fest. Und dann beschloss er,
2: ab heute werde ich ein anderer sein, Weihnachten ehren und das ganze Jahr über an meine Mitmenschen denken.
0: Er öffnete das Schlafzimmerfenster und rief auf die Straße hinunter,
2: Frohe Weihnachten euch allen an diesem herrlichen Weihnachtsmorgen!
0: Später auf der Straße traf er die beiden Männer, die für die Armen sammelten.
2: Hier, meine Herren, 100 Goldtaler und keinen Kreuzer mehr. Ich muss nämlich noch Weihnachtsgeschenke kaufen.
0: Ein
10: Danke, Herr Duck, und frohes Fest
0: war die Antwort.

0: Bald darauf stand Dagobert schwer bepackt vor Mickys Hütte. Er war mit Geschenkpaketen beladen und brachte auch einen gefüllten Truthahn mit.
1: »Hier bin ich, Micky«,
0: rief er.
1: »Dagobert Duck, der Weihnachtsmann!«
0: Micky verschlug es fast die Sprache. Doch dann fasste er sich.
2: Aber, Herr Duck, diese Geschenke, das hat sie doch eine Unmenge Geld gekostet.
1: Na und, Micky?
0: Antwortete Dagobert strahlend.
1: Was ist schon Geld gegen die Freude, die man anderen bereiten kann? Weihnachten ist der richtige Zeitpunkt, um zu zeigen, dass man ein großes Herz hat. Ich für meinen Teil habe meine Lektion gelernt. Für mich gilt nicht nur zu Weihnachten, sondern das ganze Jahr über ein anderer zu sein. Nicht mehr der alte Dagobert, sondern von heute an euer Onkel Dagobert.

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0: für 90,10 €. Krieg ich ein Weihnachtsabo heut, kann Online-Partner sehen. Dort gibt es tolle Frauen, die mich verliebt anschauen. 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
1: Ja, frohe Weihnachten. Gelbe Karte.

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0: mal bitte mal auf die Bühne, Luca. In Ordnung, da gibt es einen riesen Begrüßungsapplaus für unsere erste Helferin. Guten Tag, erstmal. Also, ich heiße Volker Rosin. Du heißt Luca, das sehe ich nämlich, habe ich geschrieben, für Luca von Volker Rosin. Luca, wie alt bist du?
1: 6.
0: Gehst du schon zur Schule oder Kindergarten?
1: Kindergarten.
0: Was für eine Gruppe?
1: Piratengruppe.
0: Piratengruppe. Okay, finde ich gut. Luca, du kennst das Lied von den 24 Türchen?
1: Ja.
0: Woher kennst du das?
1: Ich habe eine DVD davon.
0: Oh. Ah, okay, hast eine DVD davon mit den 24 Türchen. In Ordnung. Luca, hier haben wir jetzt mal das Mikrofon. Komm noch mal ein bisschen näher ran, bitte. Sag mal Hallo da rein.
1: Hallo.
0: Ich muss dir was verraten. Luca, dieses Mikrofon, was du vor der Nase hast, das ist nämlich ein Zaubermikrofon. Ja. Ja, und das funktioniert so, wenn du da nicht Hallo rein sagst, sondern laut und deutlich rufst, Hallo Freunde, dann rufen alle Freunde im Publikum zurück, Hallo Luca. Doch, das funktioniert, Luca. Ruf mal rein, Hallo Freunde.
1: Hallo Freunde.
0: Luca hat ja funktioniert. Da können wir auch mal zu singen, okay? Okay, also ich sing vor und du singst nach. Auf geht's.

0: Schau, Luca, jetzt bekommst du Unterstützung. Jetzt singen auch alle Kinder nach. 24 Türchen.
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0: 24 Türchen.
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0: Hat die Weihnachtszeit.

0: Apropos Erwachsene, Luca, hast du schon Erwachsene im Publikum gesehen? Sollen die auch mal singen?
1: Ja.
0: Okay, dann hast du jetzt eine kleine Pause. Ihr auch, denn jetzt singe ich mit den Erwachsenen. 24.

0: Kinder, ich glaube, es ist besser, wenn er mit. 24 Türchen.
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0: schaue ich gerne hin. Und zum Schluss Luca noch mal alleine. 24 Türchen.
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0: 24 Türchen.
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0: Hat die Weihnachtszeit.
1: Hat die Weihnachtszeit.
0: 24 Türchen.
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0: Und die sagen mir.
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1: 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Jawohl!
0: Sensationelle Leistung hier, mein Lieber. Klasse hast du das gemacht. Deswegen habe ich dir was mitgebracht. Schau mal hier. Nämlich ein kleines Dankeschön. Nämlich so einen Button, so einen Anstecker. Du musst noch mal ganz kurz, musst du mal kurz loslassen. Muss ich nämlich den Kindern erklären hier. Das ist nämlich ein Ehrenbutton. Den kriegen nur die Kinder, die hier auf der Bühne stehen. Und da steht drauf geschrieben, ich habe mit Volker Musik gesungen. Leute, jetzt mal sofort dran hier, mein Lieber. War nämlich große Klasse. Und deshalb gibt es von mir einen Ehrenbutton und vom Publikum einen tollen Applaus. Für die Sensation!

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Taschentuch bei euch oder irgendwas mit Schuss. Da geht's wieder.

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